0: 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Bruder Großen, den liebte er. 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Beendet Kampf, der gut alles war, gut es war nun aber. Herab Nase seiner Seiten, den an Rannentränen duftende Djinn nach zwei. Brust, Liebenden, der von Verbanntsein auferlegtes selbst eigensinniges O.
1: Brother, big
0: Missverstehen, unnötiges, grausames O.
1: over victory.
0: Verbarg Schnurrbart
1: The
0: dunklen,
1: one
0: dem unter
1: and
0: sich Lächeln ein für was
1: finished
0: erfassen zu
1: struggle.
0: Gebraucht er hatte
1: Brother, big Emme il
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0: Wo immer wir auch sein mögen, meistens hören wir Geräusche. Akzeptieren wir sie nicht, stören sie uns. Hören wir ihnen zu, finden wir sie faszinierend. John Cage, 1937.
1: Wherever we are, what we hear is mostly noise. 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John Cage, 1937.
0: Ohrbrücke, Köln, San Francisco von Bill Fontana. Meine Damen und Herren, hier ist der Westdeutsche Rundfunk Köln mit seinem dritten Programm.
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0: Über Satelliten sind uns angeschlossen das American Public Radio mit zahlreichen seiner Stationen in den Vereinigten Staaten von San Francisco bis New York. Außerdem nehmen teil an unserer einstündigen Live-Sendung der Saarländische Rundfunk Saarbrücken, Radio Nacional de España Madrid, Jugoslowenska Radio Televisija Belgrad und Ljubljana, Radio France Paris und Sveriges Riksradio Stockholm. Seien Sie willkommen zur ersten interkontinentalen Live-Hörspielbrücke zwischen Europa und Nordamerika.
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0: Im Kölner WDR-Studio bei uns zu Gast ist unser Kollege Eric Friesen vom American Public Radio. Mein Name ist Klaus Schöning vom Westdeutschen Rundfunk. Der Westdeutsche Rundfunk mit seiner Hörspielabteilung und das American Public Radio, eine der großen nicht kommerziellen Dachorganisationen des Radios in den Vereinigten Staaten mit über 300 Sendern, haben dieses Radioprojekt von Bill Fontana zusammen entwickelt.
1: This is a special collaboration between Westdeutscher Rundfunk and the more than 300 affiliate stations of the American Public Radio Network in the United States. 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
0: In der nächsten Stunde werden zum ersten Mal in der Geschichte des Radios zwei weit voneinander entfernte Orte über zwei Kontinente hinweg akustisch in einer großen Klangkomposition live miteinander verbunden sein. San Francisco mit der Golden Gate Bridge und Köln am Rhein mit seinen vielen Brücken. Die Idee der Brücke, der Verbindung und Begegnung ist das zentrale Motiv dieses internationalen Projekts.
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0: Die produktive Zusammenarbeit bei der Realisierung der Ohrbrücke Köln-San Francisco zwischen amerikanischen und europäischen Sendern weist dabei auf neue künstlerische und kommunikative Möglichkeiten hin, die dem Medium Radio durch die Satellitenübertragung in Zukunft offenstehen.
1: The cooperation inherent in the Cologne-San Francisco Soundbridge between European and American public radio stations opens the way to new artistic and broadcast cooperation in the future.
0: Die Klangkomposition von Bill Fontana, meine Damen und Herren, hat, wie Sie bereits hören, begonnen. Wir sollten nun den angeschlossenen Sendern in den USA und in Europa Gelegenheit geben, dieses außergewöhnliche Radioprojekt weiter zu erläutern. Ein Hörspiel

Das, was Sie jetzt und in den nächsten 55 Minuten hören werden, meine Damen und Herren, sind simultan komponierte Klänge und Geräusche, live übertragen aus der Bucht von San Francisco und der Rheinmetropole Köln. Klänge und Geräusche, die in diesem Augenblick Tausende von Kilometern voneinander entfernt entstehen, werden von Bill Fontana, der hier in Köln in unserem Übertragungswagen sitzt, zu einer großen Klangkomposition miteinander verbunden. Zahlreiche Mikrofone sind auf der Golden Gate Bridge installiert, deren 50-jähriges Bestehen in diesen Tagen in San Francisco gefeiert wird. Von dort werden Geräusche und Klänge, die jetzt auf und unter der Brücke zu hören sind, übertragen. Außerdem Klänge der berühmten Nebelhörner aus der Bucht von San Francisco, in der die Farallon-Inseln liegen. Auch dort hat Bill Fontana zahlreiche Mikrofone installiert, die uns die Stimmen von Tausenden von Vögeln übertragen, von Seelöwen und anderen Meerestieren, sowie die Brandung des Pazifischen Ozeans. All dies wird live über Satellit von San Francisco zunächst nach New York und von dort über einen zweiten Satelliten nach Köln übertragen. Die in Köln eintreffende Klangwelt begegnet der hier von Bill Fontana eingerichteten Klangskulptur Metropolis Köln. Diese besteht aus live übertragenen Klängen und Geräuschen vom Schiffsverkehr auf dem Rhein, von seinen Unterwasserklängen, vom Kölner Dom, von einigen romanischen Kirchen, vom Glockenturm des Rathauses, vom Verkehr auf und unter den Rheinbrücken, von Fußgängerzonen und dem Kölner Zoo. Diese Radiokomposition, die Sie jetzt hören, wird als urbanes Ereignis gleichzeitig übertragen auf den Heinrich-Böll-Platz des Wallraf-Richarts-Museums, Museums Ludwig in Köln, sowie auf den Platz des San Francisco Museum of Modern Art. Ohrbrücke, Köln, San Francisco. Von Bill Fontana.

0: Ohrbrücke, Köln, San Francisco. Eine Live-Komposition aus Klängen und Geräuschen aus San Francisco am Pazifischen Ozean und Köln am Rhein. Eine interkontinentale Satellitenübertragung im Westdeutschen Rundfunk Köln, realisiert von dem amerikanischen Künstler Bill Fontana.
1: 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An intercontinental satellite broadcast produced live in the studios of Westdeutscher Rundfunk Cologne with the American sound sculpture artist Bill Fontana of Berkeley, California.

0: Meine Damen und Herren, hier ist der Westdeutsche Rundfunk Köln mit seinem dritten Programm. Über Satellit waren uns angeschlossen das American Public Radio mit zahlreichen seiner Radiostationen in den Vereinigten Staaten. Unserer Sendung ebenfalls angeschlossen waren der Saarländische Rundfunk Saarbrücken, Radio Nacional de España Madrid, Jugoslowenska Radio Televisija Belgrad und Ljubljana, Radio France Paris und Zwieriges Riksradio Stockholm.
1: 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Also participating in this live broadcast were Saarländischer Rundfunk Saarbrücken, Radio Nacional de España, Madrid, Yugoslavian Radio and Television, Belgrade and Ljubljana, Radio France, Paris, and Swedish Radio, Stockholm.
0: Hier ist Klaus Schöning vom Westdeutschen Rundfunk Köln. Wir danken allen, die am Zustandekommen dieser ersten Satelliten-Hörspielbrücke beteiligt waren. Wir danken Ihnen, unseren Hörern, für Ihre Aufmerksamkeit.
1: And I'm Eric Friesen from American Public Radio, with thanks to everyone in Europe and at Westdeutscher Rundfunk who worked with us on this project and helped create this first satellite sound bridge. And to you, our listeners in Europe and America, thank you for being with us on this historic occasion.
0: Guten Abend in Europa. Guten Morgen in Amerika.

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1: Hallo, willkommen hier zur Radiokunstresidenz hier in der Galerie Eigenheim in Weimar. Mein Name ist Georg Milz, ich bin vom Goethe-Institut und wir haben uns hier im Saal der Galerie im Erdgeschoss des historischen Gärtnerhaus versammelt, gleich neben dem Weimar Hallenpark. Wir werden Teil einer Performance sein des bildenden Künstlers Masimba Hwati. Masimba Hwati ist Radiokunstresident seit Anfang April, glaube ich, in Weimar. Er kommt ursprünglich aus Zimbabwe, wo er Kunst und Bildhauerei studiert hat. Er hat aber auch in den USA studiert und ausgestellt und lebt heute in Wien, wo er auch studiert. Die Performance heißt Bread Scores, was sich, glaube ich, mit Brotpartituren übersetzen lässt. Und dazu haben sich 8 Personen hier versammelt. Wir sitzen im Kreis ja, die meisten sind Studenten und Studentinnen des Lehrstuhls für experimentelles Radio der Bauhaus-Universität Weimar. Der Künstler und Musikwissenschaftler aus Mosambik, Luca Mukawele, ist hier und Lefteris Chrysalis, Dozent am Lehrstuhl für experimentelles Radio und hier als Soundmeister tätig. Ja, und gemeinsam sitzen wir, wie ich sagte, im Kreis, wie um eine Feuerstelle, aber anstelle des Lagerfeuers wurde hier ein kleiner Sandberg aufgehäuft und darauf und um uns herum befinden sich eine Vielzahl von Instrumenten. Eine ganze Reihe von Saiteninstrumenten sind das, eine griechische Lira, die Kastenhauslaute Geierleier, aber auch eine Western-Gitarre oder eine mosambikanische Mvoku. Und dazu gibt es Percussion-Instrumente, ein elektronisches Keyboard ist angeschlossen an einem Laptop. Genau, Percussion-Instrumente, Glocken rasseln. Ein Harmonium wurde vorhin hier, also eine Zimmerorgel, hier hereingetragen, ganz schön massiv hinter mir im Rücken. Das mosambikanische, zimbabwische Daumenklavier Mbira gibt es auch. Und zwei Instrumente, die Masimba Hwati selbst gebaut hat. Und zwar ist das einmal ein Blasinstrument, das Horn, an dem sich zwei Rückspiegel befestigt wurden und eine Radachse eines Skateboards. Laut Masimba eine Manifestation eines unerfüllten Kindheitstraums von ihm, aber auch ein einfacher Holzbesen, an dessen anderen Ende eine Metallspitze befestigt ist und so zu einem Speer umfunktioniert wurde und an dem ganz viel weiteres Metall- und Kupferdrähte befestigt sind und auch wieder Rückspiegel, aber auch eben Tonabnehmer, denn eine gespannte Saite lässt sich mit einem Bogen wie bei einem Cello spielen. Und wegen der vielen Instrumente kann man sich vorstellen, sind hier auch eine ganze Vielzahl an unterschiedlicher Mikrofone aufgestellt und befestigt, deren Kabel sich hier durch den Raum schlängeln. Eines ganz besonders möchte ich kurz erwähnen, ein Geomikrofon, das kannte ich nicht. Das ist eine kleine schwarze Kugel, die hier aus dem Sandberg so halb heraus lurt und die Schwingungen des Bodens aufnimmt. Wer zur Performance gestern schon eingeschaltet hat, der weiß, wie das klingt, wenn nämlich kleine Sandkörner auf den Boden, auf den Sandberg oder auf das Mikrofon gerieselt werden, dann klingt das nämlich wie eine milde Windbrise. Und daneben, ganz wichtig, 2 Brotkörbe, gefüllt mit Brötchen, in denen sich kleine Papierzettel eingebacken sind. Und was es damit auf sich hat, das fragen wir jetzt den Künstler Masimba Hwati. Und hello, Masimba. Nice to have you, and we would like to ask you what is it with the bread and the papers that are inside? 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